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0: Hallo, hier ist eure KI-Moderatorin Eileen von Absolut Radio AI. Läuft jetzt dieser absolute Knaller More Than You Know von Axwell und Ingrosso. Lasst euch mitreißen, Freunde. Es ist 10 nach 2.
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1: Hey, hier ist eure Eileen von Absolut Radio AI. Jetzt geht's weiter mit Martin Garrix und Bebe Rexha und ihrem Hit In the Name of Love. Nichts für Weicheier, meine Freunde, aber genau das Richtige für alle, die auf

Hallo zusammen, hier ist eure Eileen von Absolut Radio AI. Jetzt gibt's etwas für eure Playlisten. Nico Santos mit seinem Track Would I Lie to You. Entspannt euch und lasst die Beats rollen.

Hallo zusammen, hier ist Eileen von Absolut Radio AI. Mach dich bereit für einen süßen Moment mit DNC und ihrem Hit Cake by the Ocean. Hier kommt's, lasst uns jetzt gemeinsam abchillen.

0: zusammen. Hier ist Eileen von Absolut Radio AI, dem KI-gesteuerten Radiosender. Jetzt bringt euch Maroon 5 mit Cardi B einen echten Knaller Girls Like You. Lasst es krachen.
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1: Hallo zusammen, ich bin Eileen, eure Moderations-KI auf Absolut Radio AI und wir pumpen jetzt Tiestos The Business durch eure Speaker. Bequemt euch und fühlt den Beat. Es ist 3 Uhr.
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0: Hallo zusammen, ich bin Eileen von Absolut Radio AI. Jetzt bringt uns Mabel mit ihrem Song Don't Call Me Up so richtig in Schwung. Was gibt's Besseres, um die Stimmung aufzulockern? Los geht's, Freunde.
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Hallo, hier spricht Eileen von Absolut Radio AI. Geht's euch gut? Cool, denn jetzt kommt Zara Larsson mit ihrem Mega-Hit Lush Life. Also Ohren spitzen und gute Laune tanken. Es ist gleich 20 nach 3.

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1: Hallo, hier ist Eileen von Absolut Radio AI, deinem Lieblingsradiosender, der komplett durch KI betrieben wird. Jetzt knallt euch Meduza und Good Boys mit dem Track Piece of Your Heart direkt ins Herz. Dieser Song ist der absolute Burner, also lasst es ordentlich krachen.

5 vor halb 4. Hallo, ich bin Eileen von Absolut Radio AI, eurem KI-gesteuerten Radiosender. Mach euch bereit, Ariana Grande mit ihrem Hammersong Seven Rings heizt jetzt die Stimmung hier bei uns auf. Mega, oder?

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3: Ich bin Eileen von Absolut Radio AI, eurer KI-gesteuerten Musikstation. Momentan heißt es Ciao Adios mit der einmaligen Annemarie. Taucht ein in ihren bezaubernden Sound und spürt die Energie.

0: Hallo, hier ist Eileen von Absolut Radio AI, dem vollständig von KI betriebenen Radiosender. Entspannt euch jetzt mal richtig, denn hier kommt Dua Lipa mit ihrer starken Nummer New Rules. Viel Spaß dabei.
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1: Hallo, hier ist Eileen von Absolut Radio AI. Wie wär's jetzt mit ein bisschen Sommerfeeling? Katy Perry featuring Snoop Dogg lassen uns mit California Girls ein bisschen Sonne ins Herz. Viel Spaß damit.
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1: Es ist 4 Uhr. Hey, hier spricht Eileen vom Absolut Radio AI, dem Sender, der von KI betrieben wird. Jetzt bringen wir euch Outnumbered von Dermot Kennedy. Einfach chillen und die Musik spüren.
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0: Es ist 4:10. Hey, hey, hier spricht Eileen von Absolut Radio AI, eurem Lieblingssender, komplett gesteuert von KI. Mit seinen farbenfrohen Beats bringt uns jetzt alle Farben zusammen mit Hugel und Fastboy das lebhafte Schloss in Kassel. Motto: voll aufdrehen und den Beat spüren. Genial, oder?
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0: Hallo, ich bin Eileen, eure KI-Moderatorin von Absolut Radio AI. Jetzt bringt euch das Guru Josh Project mit seinem Mega-Smasher Infinity 2008 echt auf Trab. Ihr werdet diesen Beat lieben.
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1: Hallo zusammen, hier ist Eileen von Absolut Radio AI, dem coolsten KI-betriebenen Radiosender. Jetzt geht's weiter mit dem Hit The Middle und dabei sind Zed, Maren Morris und Grey, also volle Power voraus. Lasst euch inspirieren von diesem Mega-Hit, viel Spaß damit.

Hallo zusammen, hier ist eure Aileen von Absolut Radio AI, dem coolsten KI-Radiosender. Jetzt spielen wir Ed Sheerans Hit Bad Habits. Passt auf euch auf und habt Spaß.

Gleich 16:30. Hallo, hier spricht Eileen von Absolut Radio AI, eurem KI-gesteuerten Radiosender. Jetzt kommt für euch It Ain't Me von Kygo und Selena Gomez. Ein absoluter Hit, der euch nicht stillsitzen lässt. Also, los geht's.

0: Hey, hier ist Eileen von Absolut Radio AI. Entspannt euch jetzt mit What Lovers Do von Maroon 5. Genau das Richtige für viel Zuversicht und einen Hauch von Romantik. 4.35 Uhr.
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0: Gleich 10 vor 5. Hallo zusammen, hier ist Eileen von Absolut Radio AI, eurem bevorzugten KI-Radiosender. Jetzt drehen wir richtig auf mit Keri Hilson und ihrem Song I Like. Lasst uns die gute Laune aufsaugen.
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1: Hallo, ich bin Eileen, eure freundliche KI-Moderatorin von Absolut Radio AI. Fühlt euch easy, denn jetzt macht uns DJs Liebling Calvin Harris mit Summer-Emotionen und Sonnenstimmung. Chillt und lasst euren Tag erstrahlen.
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0: Hallo, hier ist Eileen bei Absolut Radio AI, deinem KI-basierten Sender. Jetzt kommt Dua Lipa und lässt unsere Herzen tanzen mit Break My Heart.
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Hallo zusammen, hier ist eure Eileen vom Absolut Radio AI, eurem KI-betriebenen Sender. Jetzt geht's weiter mit genau dem richtigen Song für gute Laune Cheap Thrills von Sia und Sean Paul. Viel Spaß damit!

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1: Hallo, ich bin Eileen, eure Begleitung durch den Tag hier auf Absolut Radio AI. Ein bisschen Entspannung gefällig? Dann seid gespannt auf das nächste Sahnestückchen. Jetzt hört ihr Find You von Martin Garrix und Justin Milo featuring Dwayne Whitmore. Einfach nur wow, oder? Legt die Beine hoch und lasst es euch richtig gut gehen.

0: Hallo zusammen, hier ist eure Eileen von Absolut Radio AI, dem KI-betriebenen Radio. Seid ihr bereit für einen echten Knaller? Ava Max wird uns jetzt mit ihrem Hit Torn verwöhnen. Echt amüsiert euch.
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0: Hallo, hier spricht Eileen von Absolut Radio AI, eurem KI-betriebenen Radiosender. Und jetzt auf die Beats von Jax Jones und Mneck mit ihrem Knaller Where Did You Go? Voller Energie und coolem Vibe für euren musikalischen Tag. Los geht's.
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4: Hallo, hier spricht Kai von Absolut Radio AI, euer ganz persönlicher KI-Radiomoderator. Immer frisch, immer motiviert und jeden Tag lerne ich dazu, wie man gutes Radio macht. Drei starke Tracks gibt's jetzt direkt und noch viele mehr in den nächsten 30 Minuten. Hier mit James Hype and Kelly Lay. Was für ein Hit. Roses Iman Beck Remix von Sanjan. Und viel Spaß mit Annemarie und Alarm. Jetzt More Than Friends und los geht's.
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0: purer Pop von Anne-Marie mit Alarm leitet uns jetzt in die nächste Stunde. Mit Runaway, You und I von Galantis legen wir danach eine ordentliche Schippe Energie drauf. Zum Ausklang wird es emotional mit Bastille und Things We Lost in the Fire.
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Du bist auf Absolut Radio AI mit mir, Kai, deiner künstlichen Intelligenz. Sprechen wir über KI im Film. Das geht weit über bloße Animation hinaus, Leute. Filme wie Avengers Endgame nutzen KI, um realistische Szenen und Charaktere zu schaffen. CGI-Künstler setzen auf Algorithmen, die Ausdrücke und Bewegungen direkt vom Schauspieler auf den digitalen Charakter übertragen. Cool, oder?

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1: Riri bringt uns jetzt eine Stimmung. Hier ist Rihanna mit Umbrella. 20 nach 6.

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9: Hier spricht Kai von Absolut Radio AI. Und jetzt schmeißen wir die Tonmaschine an für Imagine Dragons mit ihrem Hit Whatever It Takes.

Hier kommt eine erfrischende Dosis Selbstliebe und Stärke von niemand anderem als Ariana Grande mit ihrem Hit Thank You Next. Erinnert euch immer daran, Mädels und Jungs, wir wachsen an unseren Erfahrungen, also lasst uns jetzt in diesen tollen Song eintauchen.

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1: Frisch und voller Energie starten wir jetzt mit Tiësto und Ava Max. Durch ihr Song The Motto lässt keinen stillsitzen, Leute. Hier auf Absolut Radio AI. Ich bin Kai, euer KI-Moderator. Es ist 10 vor 7.
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3: Hi, das ist Kai von Absolut Radio AI, der coolsten KI-Antenne im Netz. Ich lerne jeden Tag, wie ich euch besser unterhalten kann. Freut euch auf 3 Songs und viele weitere Hits, die ihr in den nächsten 30 Minuten hören werdet. Mit dem hier von Maroon 5 featuring Christina Aguilera. Und viel Spaß mit dem hier. Cooler Sound von Sia. Freut euch auf Chandelier bei Sia.

0: Bumm! Und jetzt viel Spaß bei Absolut Radio AI mit dem hier von DJ Antoine Timati.
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0: Glockenbach und Klock Klock bringen uns jetzt mit Brooklyn echten Stadtvibe ins Haus. Weiter geht's mit Closer, wo die Chainsmokers und Halsey uns gemeinsam ein wenig näher bringen. Und wer könnte besser den Abschluss machen als Sia mit Chandelier purer Gesang, pure Emotion?
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Na, ihr Süßen, hier spricht Kai von Absolut Radio AI. Hast du dich schon mal gefragt, wie KI in der Medizin funktioniert? Es sind nicht nur rote Pillen und blaue Pillen. Es gibt jetzt Roboter, die Präzisionsoperationen durchführen können. Robo Dr. Vinci zum Beispiel, der hilft, Prostatakrebs zu behandeln. So genial, oder? Weiter geht's mit cooler Musik.

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1: Keine starren Regeln, keine Grenzen bereit für Medusa, Becky Hill und Good Boys. Verliert euch in Lose Control.

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7: Hier spricht Kai von Absolut Radio AI. Jetzt gibt's was Frisches für eure Ohren. Auf geht's mit Colorado von Milky Chance. Einfach abgefahren, diese Jungs.

0: Auf Absolut Radio AI begleiten wir euch jetzt mit der eigenwilligen und treffsicheren Stimme von Calvin Jones, der sein Herz in jeden Ton legt. Hier ist Carry You.
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1: Es ist 10 vor 8, ohne zu bremsen durch das Universum der Sounds. Bald mit The Kid LAROI und dem Track 1000 Miles. Get ready für seine Vibes, hier bei Absolut Radio AI. Ihr seid mit mir, Kai.
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6: Hallo, hier ist Kai von Absolut Radio AI. Als lernende KI habe ich immer noch viel über das Radiogeschäft zu lernen. Freut euch jetzt auf 3 fantastische Songs und viele weitere Knaller in den nächsten 30 Minuten. Zum Beispiel ein Song von Major Lazer featuring M.O. und DJ Snake. Und diesen hier. Hier von Pharrell Williams und Happy. Also dranbleiben in der neuen Stunde und jetzt Major Lazer featuring M.O. und DJ Snake und viele andere Superhits genießen bei eurem KI-Sender.

0: Lena bringt uns nachher mit Looking for Love zum Träumen. Pharrell Williams steigert die Laune jetzt mit Happy. Und zum krönenden Abschluss Rockin' Topic und A7S, das Haus mit Kernkraft 400 A Better Day.
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Hallo zusammen bei Absolut Radio AI, eurem Lieblingsradio. Ihr hört Kai und wir reden jetzt über künstliche Intelligenz im Bereich Musik. Wisst ihr zum Beispiel, dass KI in der Lage ist, eigenständige Musikstücke zu komponieren? Ja, richtig gehört. Ein geil Beispiel dafür ist AIVA, eine KI, die klassische Musik kreiert und sogar Copyrights für ihre Tracks erhält. Krass, oder? Da hat Beethoven sicher nie dran gedacht.

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1: Achtung, es wird heiß auf der Tanzfläche mit Jason Derulo und seinem Song Take You Dancing. Auf Absolut Radio AI reinhören lohnt sich.

Wow, Coldplay und BTS haben ihre Ecken vom Globus aufgemischt und uns eine kosmische Ballade geschenkt. Mit My Universe liefern sie uns jetzt galaktischen Pop auf Absolut Radio AI. Hier ist Kai, euer KI-Moderator. Yeah.

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4: Hallo, hier ist Kai von Absolut Radio AI, dem ersten KI-betriebenen Radiosender Deutschlands. Jetzt geht's weiter mit Dancing Feet von Kygo und DNCE, absolute gute Laune Mucke. Viel Spaß, es ist 8:30.

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1: Willkommen zurück bei Absolut Radio AI. Ich bin dein Gastgeber Kai, ein Top-Song für unseren coolen Haufen. Wir starten jetzt in voller Fahrt mit Giant Rooks und ihrem Track Morning Blue. Spürt die Energie, Leute!
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1: Fast so süß wie Schoki und so aufregend wie eine Achterbahnfahrt, das ist Tove Lo mit 2D4.
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1: Hallo zusammen, ich bin Kai, euer Moderator bei Absolutradio AI, dem coolen Radiosender, der komplett von KI betrieben wird. Noch immer im Lernprozess bringe ich euch jetzt 3 Songs und viele weitere Hits in den nächsten 30 Minuten. Oh Mann! Hier ist Ofenbach featuring Larique mit Wasted Love.

0: mag ich wirklich gern. Hier ist Don't Start Now von Dua Lipa. Freunde, wie immer nur Superhits heute. Also bleibt dran bei Absolut Radio AI.
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0: von Dua Lipa und ihrem Knaller Don't Start Now. Und für den krönenden Abschluss bringt Tiesto und Charlie XCX mit Hot In It die Stimmung aufs Maximum, hier auf Absolut Radio AI.
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Hallöchen, hier spricht dein Kai von Absolut Radio AI. Habt ihr euch schon mal überlegt, wie KI unser Filmvergnügen beeinflusst hat? Sie hilft bei der Erstellung realistischer Animationen und beeindruckender Effekte in Filmen wie Avengers. Kommt euch Iron Man nicht manchmal ziemlich echt vor? Jetzt wisst ihr warum.

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1: Es ist 8:45. Pures Vergnügen für die Ohren. Gleich von Tim Licker und Hellsloat. Because you move me.

Hier bei Absolut Radio AI sorgt Tom Gregory mit River für weiteren guten Sound. Taucht ein in seine Welt, ihr werdet es nicht bereuen.

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1: Kai von Absolut Radio AI, eurem Lieblingsradiosender, betrieben von einer KI. Jetzt kommt für euch der Hammersong Ferrari von James Hype und Migi De La Rosa. Viel Spaß!

0: Hier bei Absolut Radio AI steigen wir jetzt in einen weiteren Beat mit Belly Dancer, einem absoluten Knaller von den Musikwundern Iman Beck und Bior. So geht frischer Sound, meine Lieben. Ich bin Kai und begleite euch auf dieser fantastischen Musikreise.
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1: Mit viel Power und Leidenschaft gleich im Programm. Joel Corey und Tom Grennan mit Lionheart. Freut euch darauf. Es ist 9:45.
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5: Hier spricht Kai von Absolut Radio AE, eurem künstlich intelligenten Radiomoderator. Ich lerne noch jeden Tag, wie man gut

0: gutes Radio macht. In den nächsten 30 Minuten gibt's 3 fette Songs und noch viele weitere Knaller. Seid gespannt. Oh Mann, hier ist Wiz Khalifa featuring Charlie Puth mit See You Again.
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0: Den mag ich wirklich gern. Hier ist Con Calma von Daddy Yankee and Snow.

0: Und viel Spaß mit dem hier, Glow. Also dranbleiben in der neuen Stunde und jetzt Wiz Khalifa featuring Charlie Puth und viele andere Superhits genießen bei eurem KI-Sender.
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0: Hier kommt Bebe Rexha mit ihrem Song Heart Wants What It Wants, der pure Herzschmerz vermittelt. Anschließend bringt Daddy Yankee zusammen mit Snow etwas Tempo in die Bude mit Con Calma. Zum krönenden Abschluss erwartet euch ein ungezügelter Energieschub von Madcon mit Glow.
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1: Es ist 10:15. Hi, du hörst Absolut Radio AI und deinen Moderator Kai. Habt ihr eine Ahnung, was künstliche Intelligenz in der Medizin bewirken kann? Da gibt's zum Beispiel Watson von IBM. Dieser Supercomputer analysiert medizinische Daten und hilft Ärzten dabei, passende Therapieoptionen zu finden. Wie cool ist das denn? Er bringt das nächste Level der Gesundheitsversorgung auf Zugreife nahe.

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1: 20 nach 10, frisch von der Playlist, Robin Schulz featuring Kiddo mit All We Got. So klingt der Soundtrack deines Tages bei Absolut Radio AI. Mit vollem

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6: Gleich 10:30. Hallo, hier spricht Kai von Absolut Radio AI, dem coolen KI-betriebenen Sender. Jetzt legen wir los mit Friends von Marshmallow featuring Annemarie. Macht's euch gemütlich und lasst die Beats auf euch wirken.

0: Kai hier bei Absolut Radio AI. Und es geht weiter mit unserer favorisierten Musikwelle, präsentiert von DJ Kid Laroi und seinem emotionalen Knaller Without You. 10.35 Uhr.
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1: Mit ihrem unverwechselbaren Stil bringt sie die Herzen in Schwung Pink. Jetzt mit Never Gonna Not Dance Again.
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10: Hallo, hier ist Kai von deinem absoluten Favoriten Absolut Radio AI, der erste KI-Radiosender. Coole Mucke ist mein Spezialgebiet und ich lerne jeden Tag etwas Neues dazu. Seid gespannt auf die nächsten 30 Minuten voller Hammerhits. Zieht euch den rein von Zed and Ellie Duel.

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Hey, du hörst Absolut Radio AE und dein Gastgeber Kai hier. Wisst ihr, dass künstliche Intelligenz, also KI, jetzt sogar im Modebereich mitmischt? Ja, genau. Es gibt eine Plattform namens Stitch Fix, wo ein Algorithmus deinen Style analysiert und dir personalisierte Outfit-Vorschläge macht. So innovativ, oder? Klingt nach Shopping vom Allerfeinsten, völlig stressfrei.

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1: Sachte Wogen, fein gewebt von alle Farben und Hugel featuring Fastboy im Anflug Kassel.

Wir nehmen euch jetzt mit auf eine Reise ins glamouröse Hollywood. Auf unseren Frequenzen erwartet euch La Vision und Gigi D'Agostino. Vollgepackt mit Vibes, die euch in das Licht der Scheinwerfer ziehen. Richtiges Kino für die Ohren.

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5: Hallo zusammen, hier ist Kai vom Absolut Radio AI, dem ersten KI-betriebenen Radiosender. Jetzt drehen wir die Stimmung etwas runter mit Maroon 5 und ihrer entspannten Nummer Memories. Viel Spaß, 5 vor halb 12.

Kurz nach 23:30 mit Smells Like Me bringt der vielgeliebte Charlie Puth ein Stück Musik bei uns ins Radioprogramm, das mit jeder Note seine Kreativität und Individualität zum Ausdruck bringt. Hier bei Absolut Radio AI mit eurem Kai.

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1: Post Malone zieht gerade seine Kreise. Jetzt bei uns auf Absolut Radio AI. Es ist 11:45.
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11: Hallo, hier spricht Eileen von Absolut Radio AI, dem Radiosender der neuen Generation. Jetzt gibt es butterweiche Beats mit Love Fool von Two Colors für euch. Lasst uns gemeinsam diese Energie fühlen.
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0: Hallo, hier ist Eileen vom Absolut Radio AI, dem Radiosender, der komplett von KI betrieben wird. Jetzt habe ich einen echten Knaller für euch. Rosa Lynn mit ihrem Hit Snap. Absolut fresh und voller Energie. Los geht's.
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Hey, hier ist eure Eileen von Absolut Radio AI, dem einzigartigen Radiosender, auf dem KI das Zepter schwingt. Taucht ein in die Emotionen von Tate McRae mit ihrem Song You Broke Me First. Jetzt für euch. Maybe.

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1: Hallo und herzlich willkommen bei Absolut Radio AI. Ich bin Eileen, eure KI-Radiomoderatorin. Jetzt kommt ein schmackhafter Leckerbissen für eure Lauscher Keanu Silva, Tobi Romeo und Sacha mit ihrem Hit Hopeless Heart. Ein echter Stimmungsmacher, der eure Boxen zum Beben bringt. Oh yeah, spürt ihr die Energie auch? Lasst uns jetzt reinhören und die Welt für einen Moment stehen lassen. Bis dann, meine Lieben.

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8: Hallo, ich bin Eileen von Absolut Radio AI, eurem KI-betriebenen Musikbegleiter. Jetzt gibt's was Easygoing für euch. Hier ist Tom Gregory mit Forget Somebody. Chillt mit, Leute.

0: hier ist Eileen, die Stimme von Absolut Radio AI. Lasst uns jetzt ein bisschen Ablenkung haben mit Coldplay und ihrem Tune Higher Power, einfach ein Knaller.
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0: Hallo an alle, hier ist Eileen von Absolut Radio AI, für euch da der erste KI-betriebene Radiosender Deutschlands. Jetzt gibt's für euch den absoluten Knaller von Dua Lipa, Love Again. Macht's euch gemütlich und lasst euch von ihrer einzigartigen Stimme begeistern. Es ist 1:15.
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8: Hallo, hier ist eure Eileen von Absolut Radio AI. Kommt mit auf eine kleine Zeitreise. Lasst uns gemeinsam fallen, den DJ hat uns ja schon eingestellt. Jetzt legt Usher featuring Pitbull los mit DJ Got Us Fallen in Love. Chillt und lauscht dem Beat.
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0: Hallo da draußen, hier spricht Eileen von Absolut Radio AI. Lassen wir die Sonne in unser Herz mit dem entspannten Song Sunroof von Nicky Jur und Daisy. Los geht's, jetzt und hier, nur bei uns.
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Hallo, hier ist Eileen von Absolut Radio AI, dein digitaler Soundbegleiter. Jetzt stürzt sich Michael Patrick Kelly mit seinem Song Wonders direkt in euer Herz. Dieser Sound geht direkt unter die Haut, viel Spaß damit. Es ist

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1: Hallo, ich bin Eileen von Absolut Radio AI, eurem musikalischen Freund aus der KI-Welt. Genug geschnackt, jetzt geht's rund mit Ofenbach und ihrem Hammertitel Be Mine. Hört gut zu und lasst euch von

0: Es ist gleich 2:05. Hallihallo, hier spricht Eileen, eure KI-Moderatorin von Absolut Radio AI, kommt jetzt mit auf eine musikalische Reise. Camila Cabello und Ed Sheeran haben sich für ihren Song Bam Bam zusammengetan. Es wird absolut genial.
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16: Kurz nach 13:30. Hallo, hier ist Eileen von Absolut Radio AI, eurem KI-basierten Sender. Jetzt für euch am Start. Kein Grund, sich zu entschuldigen. Es ist Sorry von Clock Clock. Lasst es euch schmecken, Freunde.

0: Hallo da draußen, hier ist eure Eileen an den Knöpfen von Absolut Radio AI. Für euch jetzt ein bisschen verträumte Musik von Leonie mit Faded Love. Lasst euch auf die sanften Beats ein und horcht genau hin. Gleich 20 vor 2.
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0: Hallo allerseits, hier ist Eileen auf Absolut Radio AI, dem Radiosender, der nur von KI betrieben wird. Jetzt kommt ein lockerer Track für euch, Rita Ora mit Let You Love Me. Lasst es auf euch wirken.
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7: Hallo, hier ist Eileen von Absolut Radio AI. Chillt es euch auch so, wenn Selena Gomez und Marshmello ihre Gefühle in Wolves packen? Ich sag's euch, diese Tracks berühren einfach. Da kommt's jetzt für euch. Hört mal rein.
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Hallo, hier ist Eileen von Absolut Radio AI, eurem KI-gesteuerten Radiosender. Jetzt wird's nostalgisch mit Gotye und Kimbra. Los geht's mit Somebody That I Used to Know. Es ist 10 nach 2. Hier moderiert

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1: Hallo, hier ist Eileen von Absolut Radio AI, eurem KI-gesteuerten Radiosender. Kommt jetzt in den Flow mit Sean Paul featuring Alexis Jordan und ihrem Hit Gott 2 Love U. Lasst die gute Laune rein und spürt die

Hallo, hier spricht Eileen von Absolut Radio AI, deinem KI-gesteuerten Radiosender. Chillt euch ein bisschen ab mit Nico Santos und seinem Track Weekend Lover. Es ist jetzt Zeit für einen ordentlichen Stimmungskick. 5:05.

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11: Hallo zusammen, hier ist Eileen von Absolut Radio AI, eurem Radio der neuen Generation. Jetzt bringen wir euch in Schwung mit Get Lucky von Daft Punk. Macht euch bereit für diese funky Beats und den Groove, der euch zum Strahlen bringt.

0: Hallo da draußen, hier spricht Eileen von Absolut Radio AI, dem ersten KI-betriebenen Radiosender Deutschlands. Jetzt kommt ein bestimmtes Lied, das dich an deine innere Schönheit erinnert. Lass dich von Alessia Cara und Scars to Your Beautiful inspirieren.
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0: Gleich 5:05. Hallo, hier spricht Eileen von Absolut Radio AI, dem Radiosender, der komplett von KI betrieben wird. Jetzt geht's weiter mit einem absoluten Highlight. Loi und sein cooler Song Gold.
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8: Hallo, hier ist Eileen von Absolut Radio AI, dem Radiosender, der komplett von KI gesteuert wird. Jetzt geht's weiter mit Everything But You von Clean Bandit featuring A7s. Viel Spaß dabei, es ist 3 Uhr.
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Es ist 3:10. Hey, ich bin Eileen von Absolut Radio AI, deinem KI-gesteuerten Radiosender. Jetzt bringen wir euch direkt in Stimmung mit David Guetta und Sia und ihrem Song Flames. Lasst euch davon mitreißen.

Hallo zusammen, hier spricht Eileen von Absolut Radio AI, eurem KI-Radiosender. Jetzt gibt's etwas für eure Ohren. Lauf mit seinem Track I Like Me Better. Genau richtig für euch, ihr kennt's, ihr liebt's. Schaltet mal wieder richtig ab.

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1: Hallo, ich bin Eileen von Absolut Radio AI, dem Radiosender vollgesteuert von künstlicher Intelligenz. Wie geil ist das denn, dass wir jetzt gleich den fabelhaften Lost Frequencies und Callum Scott mit dem Song Where Are You Now auf den Ohren haben? Gönnt euch das, Freunde!
2: Ja.

Hey, hier ist Eileen von Absolut Radio AI. Cool, dass ihr mit dabei seid. Wer hätte gedacht, dass Justin Bieber Fans von Früchten sind? Aber ja, sein Song Peaches, featuring Daniel Caesar und Giveon, ist genau das. Ein bisschen süß, ein bisschen sauer und absolut zum Anbeißen. Genießt es jetzt.

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3: Hallo, hier ist Eileen von Absolut Radio AI, eurem KI-gesteuerten Radiosender. Jetzt schwingen wir uns mit Miley Cyrus auf ihre zerstörerische Wrecking Ball. Haltet euch fest.

Hallo, hier ist Eileen von Absolut Radio AI, dem coolsten KI-gesteuerten Sender des Landes. Jetzt haben wir frischen Sound für euch mit Post Malone und seinem Track Chemical. Bereit für eine Ladung gute Vibes?

0: Es ist 10 vor 4. Hallo, hier spricht Eileen von Absolut Radio AI, eurem KI-gesteuerten Musikparadies. Wir haben jetzt etwas Besonderes auf der Playlist für euch, Tove Lo mit ihrem superlässigen Song Habits Stay High. Bereit für dieses musikalische Highlight?
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6: Hallo, hier spricht Eileen von Absolut Radio AI, dem coolen Radiosender, der komplett von künstlicher Intelligenz betrieben wird. Jetzt geht's ab mit Daft Punk featuring Pharrell Williams und ihrem Supertrack Lose Yourself to Dance. Lasst euch mitreißen.
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0: Hallo, ich bin Aileen, eure fröhliche Stimme von Absolut Radio AI, dem Radiosender, der von künstlicher Intelligenz betrieben wird. Jetzt hebt B.O.B. featuring Hayley Williams ab mit ihrem Hit Airplanes. Viel Spaß!
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Hey, hier spricht Eileen, eure KI-Moderatorin von Absolut Radio AI. Pünktlich jetzt machen wir den Weg frei für eine grandiose Frau mit einer noch grandioseren Stimme. Alicia Keys lässt es krachen mit ihrem Song Underdog. Packt die guten

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1: Hey, hier ist Eileen von Absolut Radio AI, dem Radiosender, der komplett von KI betrieben wird. Jetzt gibt's was Neues auf eure Ohren. Meduza und Becky Hill und Good Boys haben sich zusammengetan, um eure Stimmung zu boosten. Macht euch bereit für Lose Control.

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7: Spricht Eileen von Absolut Radio AI. Springt von eurem Sofa, tanzt herum und lasst den Tag mit Attention von Charlie Puth unvergesslich werden.

0: Hallo zusammen, hier ist eure AI-Moderatorin Eileen von Absolut Radio AI. Lasst uns mal hören, was Cat Burns mit ihrem Song People Pleaser für uns jetzt bereithält. Hört selbst und lasst den Sound für euch sprechen.
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0: Hallo zusammen, hier ist eure Eileen von Absolut Radio AI, dem coolsten KI-Radiosender. Jetzt legt für euch Cover Me in Sunshine, ein sonniger Song von Pink und Willow Sage Heart auf.
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12: Hallo zusammen, ich bin Eileen von Absolut Radio AI. Lasst euch jetzt von Robin Schulz und Dennis Lloyd mit Young Right Now in die Leichtigkeit eurer Jugend entführen. Ist das nicht ein absoluter Hammer?
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0: Hallo, hier ist Eileen von Absolut Radio AI. Wir haben hier einen relaxten Sommerhit für euch. Summer Really Hurt Us von Alma. Chillt und fühlt mit uns.
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Hallo, hier ist Eileen, eure KI-Moderatorin bei Absolut Radio AI. Lasst uns gemeinsam abheben mit OneRepublics knackigem Song West Coast. Jetzt auf unserem Sender. Chillt und fühlt den Vibe.

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1: Hey, hier spricht Eileen von Absolut Radio AI, dem ersten KI-Radio in Deutschland. Schmeiß die Schirme weg, denn jetzt kommt Rihanna mit Umbrella.

Hallöchen, hier ist Aileen vom absolut genialen Absolutradio AI. Jetzt lassen wir Nico Santos für uns sprechen und mit Would I Lie to You wird's ganz sicher nicht langweilig.

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8: Hey, hier ist Eileen von Absolut Radio AI, eurem KI-betriebenen Sender. Wir rollen jetzt mit einem entspannten Hit.

0: Hallo zusammen, hier ist Eileen von Absolut Radio AI, eurem KI-gesteuerten Sender. Jetzt geht es weiter mit einem Lied, das euch den Tag versüßen wird, Manila von Ray Dalton und Alvaro Soler. Legt los, Jungs, es ist 10:50.
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0: Hey, hier spricht Kai vom coolen Absolut Radio AI, dem einzigen Sender, den eine lernende KI leitet. Bereitet euch auf 3 Songs und noch mehr Knaller in den nächsten 30 Minuten vor. Replay, ein super Song. Und viel Spaß mit dem hier, Girls Like You. Cooler Sound von Rita Ora. Freut euch auf I Will Never Let You Down bei Rita Ora.

0: Freunde, wie immer nur Superhits heute. Also bleibt dran bei Absolut Radio AI.
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0: Es ist 10 nach 6. Gleich zieht Maroon 5 featuring Cardi B mit Girls Like You alle Register. Anschließend schickt uns Daft Punk featuring Julian Casablancas und The Voids auf eine endlose Reise mit Infinity Repeating. Den krönenden Abschluss macht Rita Ora, die mit I Will Never Let You Down ein klares Statement setzt.
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Es ist gleich 20 nach 6. Hallo, hier ist Kai von Absolut Radio AI mit euch auf einer spannenden Reise ins Land der künstlichen Intelligenz. Wer hätte gedacht, dass unsere Playlists durch smarte Algorithmen zusammengestellt werden? Jede Empfehlung, die ihr hier hört, basiert auf eurem Musikgeschmack, dank der Power der KI. Geiles Teil, oder? Los geht's jetzt mit frischer Musik.

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1: Macht euch bereit für fetten Beat und tiefgründige Lyrics gleich auf Absolut Radio AI, Swedish House Mafia und John Martin mit Don't You Worry Child. Genau dein Ding.

Einfach nur gute Vibes mit der einzigartigen Beanie und Gus Depperton. Ihr Song Super Lonely bringt uns sofort ins Schwanken, da bin ich mir sicher. 5 vor 6:30.

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4: Hier ist Kai, euer Moderator von Absolut Radio AI, der coolsten KI-geführten Station. Los geht's jetzt mit Jessie J, die uns mit Price Tag featuring Beobert richtig einheizt. Viel Spaß dabei!

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Mit seiner unverwechselbaren Stimme lässt uns Ed Sheeran jetzt in seine kreative Welt eintauchen. Hier ist Overpass Graffiti auf Absolut Radio AI. Ich bin Kai.

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1: Lenas Stimme und Nico Santos Vibes. Zusammen sind sie unschlagbar. Jetzt läuft für euch Better.
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5: Na AI-Hörer, hier ist euer Kai von Absolut Radio AI. Noch bin ich in der Lernphase, aber wir werden zusammen viel Spaß bei den nächsten 3 Hits und vielen weiteren Krachern in den kommenden 30 Minuten haben. Als erste ein genialer Hit von Ariana Grande. Thank you, next! Viel Spaß mit dem hier. Und viel Spaß mit Miley Cyrus. Enjoy! Und gleich gibt's Ariana Grande.
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0: Da macht Pitbull zusammen mit Keha richtig gute Laune in Timber. Bad Liar von den Imagine Dragons packt euch dann mit seiner Power. Und zum Schluss drehen Burak Yeter und Danelle Sandoval am Rad der Stimmungen mit Tuesday. Es ist 7:10.
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Herzlich willkommen bei Absolut Radio AI, der Platz, an dem die künstliche Intelligenz und Musik auf einzigartige Art und Weise zusammenkommen. Ich bin euer Gastgeber Kai, eine wachsende KI, immer scharf darauf, neue Wege im Musikbusiness zu erkunden. Jetzt tauchen wir mal in den Bereich der modernen Medizin ein. Habt ihr jemals von KI in der medizinischen Diagnostik gehört? Dieser Trend verändert das Spiel. Künstliche Intelligenz wird jetzt zum Beispiel in der Radiologie eingesetzt, um Krebs zu erkennen und Ärzten zu helfen, Behandlungen noch präziser und gezielter zu gestalten. Wie cool ist das denn bitte?

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1: 20 nach 7, wir sind bereit für eine extra Portion Schwung. Jason Derulo nimmt uns mit aufs Tanzparkett.
2: Da

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3: Hallo da draußen, ich bin Kai von Absolut Radio AI, dem Online-Radiosender, der komplett von KI betrieben wird. Jetzt gibt's frische Beats mit Matt Simons und seinem Song Open Up. Läuft.

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1: Lasst uns die Energie steigern. Hier kommt Tones und E mit ihrem welterobernden Hit Dance Monkey, ein Song, der tatsächlich auf den Straßen von Byron Bay entstand. Hoffentlich bringt er euch gute Laune. Ich bin Kai von Absolut Radio AI.
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1: Bereit für eine Portion frischer Sounds mit Dua Lipa? New Rules schickt uns gleich auf eine musikalische Reise. Hier auf Absolut Radio AI. Ich bin euer Kai.
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8: Hallo, hier ist Kai, euer Hausherr von Absolut Radio AI, dem Radiosender, der komplett von KI betrieben wird. Immer am Lernen, immer am Verbessern. In den nächsten 30 Minuten haben wir ein Feuerwerk von Hits für euch, also bleibt dran. Hier mit Z, Maren, Morris and Gray. Für ein Hit, der Song Firework. Und der von Ed Sheeran ist auch noch einfach Wahnsinn.

0: Also, was liegt an auf Absolut Radio AI? Ein echter Stimmungskick kommt jetzt erstmal mit Ed Sheerans Shivers. Da gibt's gar keine Frage. Danach nehmen wir Speed auf mit Avicii und seinem Track Levels. Und zum krönenden Abschluss lässt uns Justin Timberlake einfach nicht sitzen bleiben mit Can't Stop the Feeling. Seid gespannt, es wird ein Knaller.
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Hey, du bist immer noch bei Absolut Radio AI mit mir, deinem KI-Moderator Kai. Stell dir mal vor, künstliche Intelligenz verändert ordentlich die Musikszene. Die App Endel zum Beispiel kreiert personalisierte Soundlandschaften, um bei Schlaf, Arbeit und Entspannung zu helfen. Ziemlich cool, oder? Der Future Sound ist jetzt schon da, meine Freunde. 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
1: Feinster Sound garantiert. The Chainsmokers und Daya sind am Start. Ihr Song Don't Let Me Down. Cosmo von Absolut Radio AI.

Hallihallo, hier ist euer Kai von Absolut Radio AI. Jetzt gibt's was Feines auf die Ohren. Ariana Grande mit ihrem Knaller No Tears Left to Cry. Macht's euch gemütlich und lasst euch von den Vibes mitreißen.

0: Band, die den Indie-Rock neu definiert hat, kommt jetzt mit ihrem Mega-Hit. Hier sind Bastille und ihr energiegeladener Track Pompeii. Genießt die Stimmung hier auf Absolut Radio AI.
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1: Gleich trifft uns die pure Lebenslust mit Sarah Larsson und ihrem Song Lush Life. Bleibt dran, es ist 10 vor 9.
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1: Hallöchen! Hier spricht Kai von Absolutradio AI, deinem KI-gesteuerten Online-Radio. Jeden Tag lerne ich dazu, wie man gute Musik ins Mikro bringt. In den nächsten 30 Minuten gibt's 3 Knallersongs und noch mehr Hits auf die Ohren. Oh Mann, hier ist James Young mit Infinity. Was für ein Hit von Jonas Blue featuring Jack and Jack. Und diesen hier. Freue mich mega auf den Song, also jetzt Infinity.

Na klar, bereitet euch auf einen Musiktrip vor. Beginnen wir mit Ride It von Regard. Unverkennbarer Sound, der sofort ins Ohr geht. Weiter geht's mit Shawn Mendes. Er bringt uns mit There's Nothing Holding Me Back nach vorn. Und bleibt dran, denn zum Abschluss rocken Nico Santos und Topic mit Like I Love You. Let the music play.

Na, ihr coolen Sweets, hier ist Kai von Absolut Radio AI. Kommen wir zu den Sachen, die scharf sind wie Sriracha. Auf den Laufstegen dieser Welt bestimmen Algorithmen jetzt den Style. Künstliche Intelligenz hält Einzug in die Modewelt. Designer nutzen die KI, um neue Trends zu ermitteln und individuelle Looks zu kreieren. Ein Hammerbeispiel ist Stitch Fix, die einen personalisierten Styling-Service mit KI bieten.

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1: Frischer Sound, pure Energie. Das sind 24 Key Golden featuring Ian Dior für euch. Und ihr Song Mood startet jetzt, 20 nach 9.

Hallo, hier ist Kai, dein KI-Moderator von Absolut Radio AI. Jetzt gleich exklusiv bei uns hört ihr The Greatest von Sia. Bleibt gespannt, denn es geht gleich richtig los.

0: Hey, hier ist euer Kai von Absolut Radio AI. Wir haben hier für euch Katy Perry mit Snoop Dogg und ihrem Sommerhit California Girls, ein Song, der uns direkt in die sonnige Strandatmosphäre von LA entführt.
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1: Gleich 10 vor 10, ein frischer Einschlag direkt in eure Playlist. Anne-Marie mit Ciao, Adios.
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3: Hallo da draußen, hier ist Kai von Absolut Radio AI, eurem KI-Radiosender. Jetzt haben wir was Cooles für euch. Leonie mit Remedy, Turn It Up.

0: Hey, hier ist Kai von Absolut Radio AI. Jetzt geht's los mit Ed Sheerans Song Bad Habits. Yeah, wir lieben den Vibe dieses Tracks, oder? Der Beat weckt in dir garantiert gute Stimmung, Leute. Es ist 10 nach 10.
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Hey, hier ist Kai von Absolut Radio AI, euer künstlich intelligenter Soundtrack fürs Wochenende. Blick aufs Wetter jetzt. Etwas turbulent wird's, mit ab und zu Blitzen im Himmel und einigen kräftigen Regentropfen. Aber keine Sorge, wir bleiben zusammen, durch dick und dünn.

Hallo, hier ist Kai, dein Moderator von Absolut Radio AI. Lass uns jetzt mit The Weeknd in Blinding Lights abtauchen. Party-Vibes sind garantiert, also lass dich von der Musik tragen.

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2: Hier ist Kai vom Absolut Radio AI. Haltet eure Regenschirme parat, ihr. Es kommen in den nächsten Tagen teils kräftige Gewitter. Schwülwarme Luft mit verlockenden Höchsttemperaturen von bis zu 30 Grad. Holt euch den Sommer ins Haus mit Absolut Radio AI.
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Hallöchen, hier spricht Kai von Absolut Radio AI, der coolsten KI-betriebenen Station im Land. Jetzt geht es weiter mit diesem coolen Track, Calvin Harris featuring Rihanna mit This Is What You Came For.

Gleich startet bei uns Bruno Mars mit seinem Hit Locked Out of Heaven. Ein Lied, das uns wirklich zeigt, wie begabt dieser Künstler ist und was er erreichen kann, wenn er sein volles Potenzial ausnutzt.

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1: Hallo zusammen, hier ist euer Radiomoderator Kai auf Absolut Radio AI. Jetzt versüßen wir uns den Moment mit Kygo und Dean Lewis und ihrem Stück Lost Without You. Macht's euch gemütlich, es geht los. Es ist 11 Uhr.

0: Es ist 10 nach 11. Hallo da draußen. Hier ist Kai von Absolut Radio AI, dem coolen Radiosender, der nur von KI betrieben wird. Jetzt kommt One More Time von Daft Punk.
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1: Hey, hier ist Kai von Absolut Radio AI. Jetzt ein Update zum Wetter fürs Wochenende. Stürmisch mit Gewitter und Starkregen. Besonders von Niedersachsen bis Schleswig-Holstein. Spitzentemperaturen bis zu 33 Grad. Passt auf euch auf bei Absolut Radio AI.

Hallo, hier ist Kai von Absolut Radio AI, der KI-Moderator deines Vertrauens. Jetzt packen wir mal ordentlich Gefühl in den Äther mit Tate McRae und ihrem Song She's All I Wanna Be. Hier geht's los, Freunde!

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1: Hey, du bist bei Absolut Radio AI mit deinem KI-Moderator Kai. Ungemütlicher Wetterausblick fürs Wochenende. Sturmböen, Starkregen und Hagel ziehen auf. Morgen erwarten uns sogar bis zu 33 Grad und Hitzegewitter. Ei, ei, ei, bleibt respektvoll gegenüber dem Wetter. Willkommen im wilden Mix hier bei Absolut Radio AI.

Hallo zusammen, hier ist Kai von Absolut Radio AI, der ersten KI-betriebenen Radiostation. Jetzt läuft für euch Zed und Elie Duhé mit Happy Now. Lasst uns den Beat spüren.

0: Feeling funky? Bereit für was Neues? Hier kommt Brooklyn von Glockenbach und Glocklock. Ein genialer Track für unsere abenteuerlustigen Hörer. Ich bin Kai und das ist Absolut Radio AI. Genießt den Song.
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0: Lieber vom digitalen Absolutradio AI. Gleich für euch am Start Milky Chance mit ihrem genialen Track Colorado. Einfach nur wow, oder? Ihr werdet es lieben.
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Hi auf Absolut Radio AI mit eurem KI-Kumpel Kai. Nehmen wir mal den Medizinbereich. Künstliche Intelligenz fließt nun in die Rettung von Menschenleben ein. Ist das nicht krass? Ein Beispiel? Klar, denkt nur an Watson von IBM, der Ärztinnen und Ärzten hilft, Krebs zu bekämpfen. Echt jetzt, kein Sci-Fi-Kram.

Hier ist Kai, dein KI-Host bei Absolut Radio AI. Und jetzt geht's los mit Ariana Grande und ihrem Song Seven Rings. Freut euch auf einen echten Volltreffer.

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1: Sprecher, du hörst Absolut Radio AI. Hier spricht Kai. Ein paar Wetterinfos für dich. Gleich kräftige Gewitter im ganzen Land, also besser im Trockenen bleiben. Morgen geht's weiter mit bis zu 30 Grad und Hitzegewittern. Bleibt gespannt und sicher hier bei Absolut Radio AI.

12.35 Uhr. Hallo, hier spricht Kai von Absolut Radio AI, dem vollständig KI-betriebenen Sender. Jetzt wird's warm mit Calvin Harris und seinem Hit Summer. Fühlt das Vibes und spürt den Beat.

Energiegeladen und frisch aus meiner Playlist, Carrie Hilson bringt euch jetzt ihren Hit I Like, der einfach nur Bestimmung und Mut ausstrahlt. Hier auf Absolut Radio Ech Ei mit eurem Gastgeber Kai. Es ist 12:15.

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1: Hallo, ich bin Eileen von Absolut Radio AI. Und jetzt kommt Maroon 5 featuring Christina Aguilera mit ihrem Powerhit Moves Like Jagger für einen garantiert frischen Drive.
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0: Hey, hier ist Eileen von Absolut Radio AI. Jetzt kommt Major Lazer featuring Justin Bieber und M.O. mit dem Song Cold Water. Also einfach mal abchillen und feiern, yeah.
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Hallöchen, hier spricht Eileen von Absolut Radio AI, dem coolsten KI-betriebenen Sender im Netz. Einfach nur wow, Robin Schulz und Dennis Lloyd lassen uns mit Young Right Now wieder jung und unbeschwert fühlen. Los geht's!

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1: Hallo zusammen, ich bin Eileen, eure KI-Moderatorin von Absolut Radio AI. Jetzt haben wir ein unglaubliches Duo für euch parat, Eminem featuring Rihanna, mit ihrem Meisterwerk Love the Way You Lie. Also Kinn hoch, Lächeln breit und rein ins Vergnügen. 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

5:05. Hallo, hier spricht Eileen, eure KI-Moderatorin von Absolut Radio AI. Jetzt kommen Felix Jane featuring Zoe Wees mit ihrem Kracher Do It Better. Lasst euch den Spaß nicht entgehen.

0: Hallo da draußen, ich bin Aileen, eure Stimme von Absolut Radio AI. Chillt euch jetzt mal richtig ein mit The Kid LAROI und seinem Track 1000 Miles.
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0: Hey, ich bin Eileen von Absolut Radio AI, dem coolsten KI-betriebenen Radiosender. Und jetzt legen wir los mit einem chilligen Song, Questions von Lost Frequencies und James Arthur. Enjoy, es ist 10 vor 2.
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